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1: Was ist deine Problem?
2: Groß.
1: Was?
2: Ich komme jetzt was.
1: Presslade.
2: Ich habe ein bisschen. Kannst du.
1: Ja, probier.
2: Aufnahme weg mal.
1: Danke.
3: Bitte. Das ist auch dann.
2: Yes.
3: Yes.
2: Das ist eine Karte. Schnell,
1: Leute.
2: Olle,
1: Herr Slabe. Ich will umfahren.
2: Eine Sutka ich probieren, aber einkaufen keine Brodavka, ja.
1: Ich habe das schon gesehen.
2: Schon.
1: Oh, klar, Klarinette.
2: Suche. Ja, super. Lauter machen.
1: Aha. Oh, schön, fantastisch.
2: Super.
1: Ja.
2: Jetzt haben wir uns
1: bitte.
2: Das.
1: Ja.
2: Der Steve.
1: Yes.
2: Ja,
1: das ist
2: mein Sohn.
1: Ich habe Schmerzen in den Augen. Klaus,
2: bitte, komm.
1: Ja, was ist das?
4: Nee.

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0: Was ist deine Problem?
1: Groß.
0: Was?
1: Ich glaube, es war es.
0: Geslabe.
1: Ich habe ein bisschen. Kannst du.
0: Ja, probier.
1: Aufnahme weg, mal.
0: Danke.
2: Bitte. Das ist auch dann.
1: Yes.
2: Ja.
1: Ich bin wohl cool, Mann. Ist eine Karte? Schnell, Olle!
2: Lecker!
1: Olle!
0: Herr Slabe. Ich will umfahren.
1: Eine Sutka, ich probiere, aber ein Kaufen, keine Brodavka, ja.
0: Ich habe das schon gesehen.
1: Sie hören, schon!
0: Oh, klar, Klarinette.
1: Suche. Ja. Super. Lauter machen.
0: Aha. Oh, schön, fantastisch.
1: Super.
0: Ja.
1: Jetzt haben wir es.
0: Bitte.
1: Du. Steve.
2: Yes.
0: Ja, das sind die Augen.
1: Mein Sohn.
0: Ich habe Schmerzen in den Augen. Klaus.
1: Klaus, bitte komm.
2: Ja, was ist das? Was ist das hier?
3: Nee.